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1: Nach dem tödlichen Angriff am Rande des Christopher Street Days in Berlin hat die Polizei einen Verdächtigen identifiziert. Der Mann soll der islamistischen Szene in Berlin angehören. Bei der Attacke gestern Abend ist eine Frau getötet worden. 16 weitere Personen wurden verletzt, 3 davon lebensbedrohlich. Der CSD wurde daraufhin abgebrochen. Der Einsatz von Gesichtserkennungssoftware bei einer Klimademo im März 2023 war rechtswidrig. Das hat jetzt die Datenschutzbehörde entschieden. Mehrere Aktivisten wurden damals angehalten und als diese sich nicht ausweisen wollten, von Polizeibeamten fotografiert. Die Fotos wurden später mit einer Gesichtserkennungssoftware abgeglichen. Laut der Datenschutzbehörde gibt es dafür keine ausreichende gesetzliche Grundlage. Ein 41-jähriger Oberösterreicher ist gestern bei einem Motorradunfall in Klaus im Bezirk Kirchdorf ums Leben gekommen. Der Mann war auf der B138 unterwegs, als er in einer Rechtskurve zu Sturz kommt und gegen einen entgegenkommenden PKW prallt. Die 83-jährige Lenkerin aus Linz wollte noch ausweichen, kann den Zusammenstoß aber nicht verhindern. Der 41-Jährige wurde so schwer verletzt, dass er noch an der Unfallstelle verstirbt. In der Formel 1 gibt es eine Überraschung. Beim 11. Grand Prix der Saison startet erstmals kein Mercedes-Pilot aus der Pole Position. Weltmeister Lando Norris hat sich im Qualifying in Ungarn die Bestzeit geholt. Hinter dem McLaren-Piloten landen die beiden Ferraris von Rekordchampion Lewis Hamilton und Charles Leclerc.
2: Starke Schauer und Gewitter beschäftigen heute die meisten von uns von der Früh weg. Es gibt aber auch komplette Trocken-Leos. Wien ist da zum Beispiel so ein Kandidat bei 22 bis 32 Grad im heutigen Temperaturrange. Letztere gibt es mit mehr Sonne nur nach Osten zu. Morgen Montag unbeständig, am Dienstag viel Sonne und die große Hitze, die startet ab Mittwoch. Hier ist der Verkehrsüberblick für den Sonntagmorgen. Wir haben eine Meldung aus Wien, A23 Richtung Kagran. Kann schon mal sein, dass ihr 10 Minuten stehen müsst im Stau auf der Tangente. Da ist nur ein Fahrstreifen frei wegen Belagsarbeiten. Sonst ist alles okay auf Österreichstraßen. Gute Fahrt!
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bist. Ich hab die Arbeit gerade neu für mich entdeckt. Und deshalb gerade in Manila eingecheckt. Ja, die ersten Cocktails sind schon weg. So wie leider auch das Internet. Ja, ja. So macht's.

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1: Der Einsatz von Gesichtserkennungssoftware bei einer Klimademo im März 2023 war rechtswidrig. Das hat jetzt die Datenschutzbehörde entschieden. Mehrere Aktivisten wurden damals angehalten und als diese sich nicht ausweisen wollten, von Polizeibeamten fotografiert. Die Fotos wurden später mit einer Gesichtserkennungssoftware abgeglichen. Laut der Datenschutzbehörde gibt es dafür keine ausreichende gesetzliche Grundlage. Nach dem tödlichen Angriff am Rande des Christopher Street Days in Berlin hat die Polizei einen Verdächtigen identifiziert. Der Mann soll der islamistischen Szene in Berlin angehören. Bei der Attacke gestern Abend ist eine Frau getötet worden, 16 weitere Personen wurden verletzt, 3 davon lebensbedrohlich. Der CSD wurde daraufhin abgebrochen. Die Salzburger Festspiele werden heute um 11 Uhr mit einem Festakt in der Felsenreitschule von Bundespräsident Alexander Van der Bellen eröffnet. Die Festrede hält die belarussische Bürgerrechtlerin Maria Kolesninova. Am Abend geht im großen Festspielhaus mit Georges Bizets Carmen dann noch die erste szenische Opernproduktion in diesem Sommer über die Bühne. Ein 41-jähriger Oberösterreicher ist gestern bei einem Motorradunfall in Klaus im Bezirk Kirchdorf ums Leben gekommen. Der Mann war auf der B138 unterwegs, als er in einer Rechtskurve zu Sturz kommt und gegen einen entgegenkommenden PKW prallt. Die 83-jährige Lenkerin aus Linz wollte noch ausweichen, kann den Zusammenstoß aber nicht verhindern. Der 41-Jährige wurde so schwer verletzt, dass er noch an der Unfallstelle verstirbt.
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3: Die Freundin hätte mich nicht gestern fragen können, ob wir uns treffen. Nein, das muss heute sein, wo ich alle paar Minuten Richtung Himmel schaue. Zwischen Vorarlberg und der Linie Salzburg-Zell am See schauert es jetzt schon. Und das ist nur ein Aperitivo im Vergleich zu dem, was da noch dazu kommt. In den Schauergebieten kriegt es maximal nur 22 Grad. Mit mehr Sonne sind auch 30 drin. Letztere eher im Osten und im Süden. Morgen Montag eine trübe und am Nachmittag auch wieder feuchte Angelegenheit. Am Dienstag aber freundlicher.
4: Hier ist der Verkehrsüberblick für den Sonntagmorgen. Vorarlberg A14 in beiden Richtungen weiterhin gesperrt. Der Pfändertunnel nach einem Unfall. Ausweichen geht über Lochau und Bregenz. Und Wien A23 Richtung Kagran. Nur ein Fahrstreifen ist frei zwischen dem Knoten Prater und dem handelskäfigen Belagsarbeiten. Erst ab 11 Uhr wird noch ein weiterer Fahrstreifen freigegeben. Also ich würde unbedingt die Südosttangente heute meiden. Gestern ja kilometerlanger Stau und da waren 2 Fahrstreifen frei. Wir wünschen euch eine gute Fahrt.
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1: Der Einsatz von Gesichtserkennungssoftware bei einer Klimademo im März 2023 war rechtswidrig. Das hat jetzt die Datenschutzbehörde entschieden. Mehrere Aktivisten wurden damals angehalten und, als diese sich nicht ausweisen wollten, von Polizeibeamten fotografiert. Die Fotos wurden später mit einer Gesichtserkennungssoftware abgeglichen. Laut der Datenschutzbehörde gibt es dafür keine ausreichende gesetzliche Grundlage. Nach dem tödlichen Angriff am Rande des Christopher Street Days in Berlin hat die Polizei einen Verdächtigen identifiziert. Der Mann soll der islamistischen Szene in Berlin angehören. Bei der Attacke gestern Abend ist eine Frau getötet worden, 16 weitere Personen wurden verletzt, 3 davon lebensbedrohlich. Der CSD wurde daraufhin abgebrochen. Die Salzburger Festspiele werden heute um 11 Uhr mit einem Festakt in der Felsenreitschule von Bundespräsident Alexander Van der Bellen eröffnet. Die Festrede hält die belarussische Bürgerrechtlerin Maria Kolesninova. Am Abend geht im großen Festspielhaus mit Georges Bizets Carmen dann noch die erste szenische Opernproduktion in diesem Sommer über die Bühne. Ein 41-jähriger Oberösterreicher ist gestern bei einem Motorradunfall in Klaus im Bezirk Kirchdorf ums Leben gekommen. Der Mann war auf der B138 unterwegs, als er in einer Rechtskurve zu Sturz kommt und gegen einen entgegenkommenden PKW prallt. Die 83-jährige Lenkerin aus Linz wollte noch ausweichen, kann den Zusammenstoß aber nicht verhindern. Der 41-jährige wurde so schwer verletzt, dass er noch an der Unfallstelle verstirbt.
2: Ziemlich starke Schauer und Gewitter beschäftigen heute die meisten von uns von der Früh weg. Es gibt aber auch so ganz wenige komplette Trocken. Leos Wien sollte da etwas so ein Kandidat sein. 22 bis 30, vielleicht sogar 32 Grad gehen sich aus. Letztere aber wirklich nur mit mehr Sonne und das Ganze nach Osten zu. Morgen Montag unbeständig, am Dienstag viel Sonne und die große Hitze, die startet dann ab Mittwoch. Hier ist der Verkehrsüberblick. Für den Sonntagmorgen. Wien A23 Richtung Kagran. Ich erinnere an die Belagsarbeiten zwischen dem Knoten Prater und dem Handelskä. Stau gibt's keinen, aber bis 11 Uhr ist überhaupt nur ein einziger Fahrstreifen frei. Und dann ab 11 wird noch ein weiterer freigegeben. Aber ist eh klar, dass sich im Laufe des Tages wahrscheinlich wieder ein Megastau bilden wird, so wie gestern. Am besten die Tangente heute meiden. Gute Fahrt!
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3: Sonntagmorgen und ihr macht euch gerade fertig für die Arbeit? Ja, auch das gibt's. Da unterstützen wir euch natürlich beim richtig munter werden. Das klappt am besten mit der Caro Fuchs. Ein Ohrwurm für den ganzen restlichen Tag. Hier ist Off im Kopf. Ich bin Verena Salucke. Schönen guten Morgen.
4: Die Tochter von der Erne, ihrer Schwiegertochter, arbeitet jetzt in Graz.

für die Martina aus Oberwarz, Granada mit Feuerwerk hier auf Radio Rot-Weiß-Rot. Euer Sonntagmorgen, schön, dass wir gemeinsam aufstehen, auch jetzt am Wochenende mit 100% Musik aus Österreich. Rot-Weiß-Rot.fan, unsere Website, wenn auch ihr mal einen Musikwunsch habt, dann schreibt es uns sehr, sehr gerne.

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1: Es muss ja nicht immer Wien sein oder Graz oder Linz. Nein, nein, musikalisches Talent findet man bei uns genauso gut in Christkirchen zum Beispiel. Daniel Essel kommt von genau dort und macht schon seit klein auf Musik. Zuerst Trompete, dann mit 15 Gitarre und heute überzeugt er dazu auch noch mit seiner Stimme. Hier ist seine aktuelle Nina.
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schon schön, so ein Sonntagmorgen, wenn noch alles schläft und ruhig ist und man bei der ersten Runde mit dem Hund einfach gar niemanden trifft. Dazu ist es angenehm kühl, man kann mit der langen Hose raus, genau meins. Also, und im Ohr auch noch den besten Pop aus Österreich. So klingt euer Wochenende hier auf Radio Rot-Weiß-Rot. Gleich Marten für immer wir nach Reinhard Fendrich.

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1: Nach dem tödlichen Angriff am Rande des Christopher Street Days in Berlin hat die Polizei einen Verdächtigen identifiziert. Der Mann soll der islamistischen Szene in Berlin angehören. Bei der Attacke gestern Abend ist eine Frau getötet worden. 16 weitere Personen wurden verletzt, 3 davon lebensbedrohlich. Der CSD wurde daraufhin abgebrochen. Angesichts der beispiellosen Waldbrände nahe der Stadt Bordeaux im Südwesten Frankreichs haben die Behörden 55.000 weitere Menschen zur Evakuierung aufgefordert. Die Entscheidung sei angesichts des Wiederaufflammens des Brandes getroffen worden, heißt es. Damit überschreitet die Zahl der wegen der Brände im Department evakuierten Menschen deutlich die Marke von 200.000. Der Einsatz von Gesichtserkennungssoftware bei einer Klimademo im März 2023 war rechtswidrig. Das hat jetzt die Datenschutzbehörde entschieden. Mehrere Aktivisten wurden damals angehalten und als diese sich nicht ausweisen wollten, von Polizeibeamten fotografiert. Die Fotos wurden später mit einer Gesichtserkennungssoftware abgeglichen. Laut der Datenschutzbehörde gibt es dafür keine ausreichende gesetzliche Grundlage. In der Formel 1 gibt es eine Überraschung. Beim 11. Grand Prix der Saison startet erstmals kein Mercedes-Pilot aus der Pole Position. Weltmeister Lando Norris hat sich im Qualifying in Ungarn die Bestzeit geholt. Hinter dem McLaren-Piloten landen die beiden Ferraris von Rekordchampion Lewis Hamilton und Charles Leclerc.
2: Ziemlich starke Schauer und Gewitter beschäftigen heute die meisten von uns von der Früh weg. Es gibt aber auch so ganz wenige komplette Trocken. Leos Wien sollte da etwas so ein Kandidat sein. 22 bis 30, vielleicht sogar 32 Grad gehen sich aus. Letztere aber wirklich nur mit mehr Sonne und das Ganze nach Osten zu. Morgen Montag unbeständig, am Dienstag viel Sonne und die große Hitze, die startet dann ab Mittwoch. Hier ist der Verkehrsüberblick für den Sonntagmorgen. Wien A23 Richtung Kagran. Ich erinnere an die Belagsarbeiten zwischen dem Knoten Prater und dem Handelskä. Stau gibt's keinen, aber bis 11 Uhr ist überhaupt nur ein einziger Fahrstreifen frei. Und dann ab 11 wird noch ein weiterer freigegeben, aber ist eh klar, dass sich im Laufe des Tages wahrscheinlich wieder ein Megastau bilden wird, so wie gestern. Am besten die Tangente heute meiden. Gute Fahrt!
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3: Feines Aufstehen am Sonntag, kurz nach 9 haben wir's. Zuckerfee und Butterkipferl von uns 100% Musik aus Österreich. Perfect Match. In dieser Stunde mit dabei Ludovic, Falco zum Beispiel und er hier, Norbert Schneider.

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1: Da haben sich zwei gefunden. So gut. Minta und die Meierin Carolina auf Radio Rot-Weiß-Rot. Ich bin generell ein großer Fan von Duetten oder wenn sich halt Musiker einfach zusammentun, wie zum Beispiel Pizzeria und Jaus und die Volkshilfe. Ja, da glaube ich, das wird eine Hammertour im Herbst, was die da geplant haben. Und auch beim nächsten Song haben sich zwei zusammengetan. Die passen einfach stimmlich so gut, dass sie fast sogar zum Song Contest gefahren werden für uns. Platz 2 ist es damals geworden beim Vorausscheid. Gitti und Gerry, Komm heut mit, Kultklassiker aus dem Jahr 1984 für euren Sonntagvormittag hier auf Radio Rot-Weiß-Rot.

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Oh ja, das ist heuer fix so. Hochsaison im Eissalon und das jedes Wochenende. Und die Ersten stehen jetzt schon vor der Tür und wollen rein, also zumindest der Ostbahnkurti hört schon den Klopfen. Schönen Sonntagvormittag. Radio Rot-Weiß-Rot bei euch.

0: Aber das Klopfen hat keinen Sinn.
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2: Österreichs Europaministerin Claudia Bauer will die Zahl der EU-Kommissare reduzieren. In der Welt am Sonntag stellt sie sich die Frage, ob die derzeitige Anzahl von 27 Kommissaren wirklich nötig ist. Sie fordert eine Debatte über die aus ihrer Sicht inflationäre Zahl der Kommissare. Der Lissabon-Vertrag von 2019 sieht vor, dass es nur 18 Kommissare geben müsste. Nach dem tödlichen Angriff am Rande des Christopher Street Days in Berlin hat die Polizei einen Verdächtigen identifiziert. Der Mann soll der islamistischen Szene in Berlin angehören. Bei der Attacke gestern Abend ist eine Frau getötet worden, 16 weitere Personen wurden verletzt, 3 davon lebensbedrohlich. Der CSD wurde daraufhin abgebrochen. In der Innsbrucker Innenstadt ist es in der Nacht auf heute zu einer Massenschlägerei gekommen. Ein 23-jähriger Syrer wurde dabei verletzt und ins Spital gebracht. Etwa 20 Personen waren an der Rauferei beteiligt, teils mit Messern, Schlagstöcken und Eisenketten bewaffnet. Die anderen Beteiligten konnten flüchten. Der LASK und Red Bull Salzburg feiern gestern Kantersieger beim Auftakt im ÖFB-Cup. Die Linzer gewinnen gegen Karlsdorf mit 7:0. Salzburg schlägt Oberwart mit 7:1. Sorgen gibt es beim LASK aber um Neuzugang Ramiz Harakate, der sich bei einem Debüt am Knie verletzt hat.
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4: Ja, es ist so ein bisschen gemischt heute. Bregenz, Innsbruck und Salzburg mit Wolken und auch vereinzelt mit Regen, zum Beispiel in Feldkirch, Kufstein und Salzburg. Etwas freundlicher noch in Wien, Niederösterreich und Burgenland mit mehr Sonne und bis zu 32 Grad, die heute drin sind. Morgen Montag wechselhaft in Oberösterreich, Niederösterreich und Wien ziehen schon am Vormittag vereinzelt Regenschauer durch. Später sind auch in Kärnten, der Steiermark und im Burgenland vereinzelt Gewitter möglich. A23 Richtung Kagran wird bis morgen 5 Uhr früh vor dem Baustellenbereich zwischen Knotenbrater und dem Handelsquai der Asphalt erneuert. Stau gibt es ab St. Marx und 10 Minuten extra. Tendenz steigend. Bis 11 Uhr ist noch eine Fahrspurfreie, danach 2.
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5: Hi, Verena Saluke bei euch. Schönen Sonntagvormittag mit dem besten Pop aus Österreich. Gleich haben wir das nächste Radio Rot-Weiß-Rot-Zuckerl für euch. Was ganz Besonderes für euren Vormittag. Jetzt gibt's aber erstmal Peter Cornelius. Hier ist Zufällig.

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1: Und da haben wir heute einen echten Schmachtfetzen für euch. Also mit ganz viel Herz und noch mehr Schmerz. Keiner leidet so schön wie Wilfried. 1983 hat er den Song rausgebracht, Lass mich bei dir sein. Und ich finde vor allem das Jodel-Solo da in der Mitte ziemlich großartig. Und die Gitarren natürlich.

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1: Jede Stunde die neuesten Hits hier auf Radio Rot-Weiß-Rot. Und auf diesen hier freue ich mich schon den ganzen Morgen, den ganzen Vormittag. Er kommt nämlich von Jo Nara. Super sympathischer Singer-Songwriter aus Liezen in der Steiermark. Und wer schon jemals auf einem Pizzeria- und Jaus-Konzert einen Background-Sänger oder mehrere gesehen hat, da war er dabei, ja, der kennt ihn schon. Er singt sowohl Englisch als auch Deutsch und seine aktuelle heißt Flugangst. Klingt aber für den Titel eigentlich herrlich entspannt. Hier ist Jo Nara.

0: 2 zu 1.
1: 100% Musik aus Österreich für euren Sonntagvormittag. Nach Lemo gibt's jetzt Georg Danzer und den legendären Wolfgang Ambros. 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Schaut's, ihr Schatzis, doch einfach vorbei auf unserer Website rot-weiß-rot.fan.

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1: Bei einem Angriff am Rande des Christopher Street Days in Berlin ist gestern Abend eine Frau getötet worden. Mindestens 16 weitere Personen wurden verletzt, drei davon lebensgefährlich. Ein Mann ist mit seinem Auto in die Menschenmenge gerast. Er ist daraufhin geflüchtet. Die Polizei fahndet nach einem 21-jährigen Mann, der islamistischen Szene in Berlin zugerechnet wird. In Vorarlberg steht ein weiterer Umbau der Spitallandschaft bevor. Gesundheitslandesrätin Martina Rüscher will eine tragfähige Struktur für die nächsten 10 bis 15 Jahre erarbeiten. Sie kann sich dabei auch Selbstbehalte vorstellen. Vorarlberg hat derzeit 7 Spitalstandorte. Auf der B49 im Bezirk Gensandorf in Niederösterreich ist es heute in den frühen Morgenstunden zu einem schweren Unfall gekommen. 5 junge Insassen sind mit einem Auto verunglückt, nachdem ein Reh auf die Fahrbahn gesprungen ist. 3 Personen wurden verletzt, 2 davon schwer. Die 18-jährige Lili Tagger steht im Finale des WTA-Turniers in Prag. Die Osttirolerin hat sich gestern im Halbfinale gegen die zweifache Grand-Slam-Siegerin Barbora Krejcikova durchgesetzt. Heute trifft sie im Endspiel auf die Ukrainerin Daria Snignur.
2: Viel Sonne in Wien und Niederösterreich, richtig chillig, so zum Frühstücken draußen am Balkon. Sonst eine Sonne- und Wolkenmix im Rest Österreichs und einiges an Regen in Vorarlberg. Morgen startet der Tag je nach Region sonnig oder bewölkt. Später gibt es dann immer mehr Regenschauer. Die Temperaturen steigen auf 20 bis 30 Grad. Ja, ordentlich viel Stau auf der A23 Richtung Kagran vor dem Baustellenbereich zwischen Knotenbrater und dem Handelskee. Da gibt's Stau ab dem Gürtel bereits. Plant hier 30 Minuten mehr Zeit ein. Die Tendenz steigt. Bis 11 Uhr ist nur noch eine Fahrspur frei, danach aber 2. Tirol vor dem Autobahngrenzübergang Kufstein-Kiefersfelden, 40 Minuten Wartezeit Richtung Deutschland. Und B179 vor dem Grenztunnel Füssen gibt's in beide Richtungen bis zu 15 Minuten Wartezeit.
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3: Kurz nach 11, es geht in Richtung Mittagspause. Und wann schmeckt das Essen bekanntlicherweise am besten? Genau, wenn es mit Liebe gekocht wurde. Also schicke ich euch Hansi Dulmitsch direkt in die Küche, weil der bringt ganz viel Amore mit. Nur Amore. Hier auf Radio Rot-Weiß-Rot.

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0: Schönen Sonntagvormittag. Österreich mitten in den Sommerferien. Während Schülerinnen und Schüler jetzt schon langsam aus den Federn kriechen, weil Frühstück ist gleich Mittagessen oder umgekehrt, in den Ferien darf das so. So schaut der Sommer bei Likados doch ein wenig anders aus.
1: Am Pool von meinen Eltern liegen, mit Freunden treffen an der Donau in Linz oder in Wien, für sie Uno spielen. Ich liebe es im Sommer am Abend irgendwo draußen zu sitzen und es ist immer noch nicht kalt, das liebe ich. Oder am Balkon.
0: Ja, wer nicht? Und vielleicht ist ja genau in so einer Situation ihre Single Kein Rouge entstanden. Sie klingt nämlich super sommerlich. Hier ist Likados auf Radio Rot-Weiß-Rot.
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1: Österreichs Europaministerin Claudia Bauer will die Zahl der EU-Kommissare reduzieren. In der Welt am Sonntag stellt sie sich die Frage, ob die derzeitige Anzahl von 27 Kommissaren wirklich nötig ist. Sie fordert eine Debatte über die aus ihrer Sicht inflationäre Zahl der Kommissare. Der Lissabon-Vertrag von 2019 sieht vor, dass es nur 18 Kommissare geben müsste. Bei einem Angriff am Rande des Christopher Street Days in Berlin ist gestern Abend eine Frau getötet worden. Mindestens 16 weitere Personen wurden verletzt, drei davon lebensgefährlich. Ein Mann ist mit seinem Auto in die Menschenmenge gerast. Er ist daraufhin geflüchtet. Die Polizei fahndet nach einem 21-jährigen Mann, der islamistischen Szene in Berlin zugerechnet wird. Angesichts der beispiellosen Waldbrände nahe der Stadt Bordeaux im Südwesten Frankreichs haben die

0: Behörden 55.000 weitere Menschen zur Evakuierung aufgefordert. Die Entscheidung sei angesichts des Wiederaufflammens des Brandes getroffen worden, heißt es. Damit überschreitet die Zahl der wegen der Brände im Department evakuierten Menschen deutlich die Marke von 200.000. Der LASK und Red Bull Salzburg feiern gestern Kantersiege beim Auftakt im ÖFB Cup. Die Linzer gewinnen gegen Karlsdorf mit 7:0. Salzburg schlägt Oberwart mit 7:1. Sorgen gibt es beim LASK aber um Neuzugang Ramiz Harakate, der sich bei einem Debüt am Knie verletzt hat.
1: Aktuell ein Sonne-Wolken-Mix auf der Wetterkarte. Am meisten Vitamin D bekommt ihr in Wien. Gegen Nachmittag können speziell von Osttirol über Oberkärnten und Salzburg bis in die Obersteiermark die Regenschauer auch ein bisschen heftig werden. Es besteht Unwettergefahr. Bitte aufpassen. Die Vorschau für morgen Montag in Wien, Österreich und Oberösterreich bleibt es weiter wechselhaft, ist aber heute mit einzelnen Regenschauern. Freundlicher startet der Tag in Kärnten, Osttirol und im Burgenland. Später sind auch dort Schauer möglich. A23 Richtung Kagran vor dem zweispurigen Baustellenbereich zwischen Knotenbrater und Handelskeep braucht ihr mittlerweile 30 Minuten länger. Der Stau beginnt bereits auf dem Gürtel. Steiermark, A2 Richtung Klagenfurt zwischen Strengberg und Modriach vor dem Herzogbergtunnel wird der Verkehr blockweise abgefertigt. Bis zu 15 Minuten, die ihr dort länger braucht. B117 bei Scharnitz vor dem Porta Claudia Tunnel Richtung Deutschland 15 Minuten länger. Tirol vor dem Autobahngrenzübergang Kufstein-Kiefersfelden 40 Minuten länger Richtung Deutschland und B179 vor dem Grenztunnel Füssen gibt es in beide Richtungen bis zu 15 Minuten Wartezeit.
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3: Mahlzeit, Sonntagmittag. Zum Essen servieren wir euch natürlich den besten Pop aus Österreich. Und wir starten gleich mal rein mit zwei absoluten Austropop-Klassikern. Mitsingen erwünscht bei Reinhard Fendrich, weil es der Herz hast wie ein Bergwerk. Und das hier sind STS. Auch da können wir mitsingen. Ach, wie schön. Verena Saluke, mein Name. Fein, dass ihr Radio Rot-Weiß-Rot hört.

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Sonntag, der 26. Juli. Ab heute heißt es wieder Ausnahmezustand in Kärnten. Der Villacher Kirtag beginnt, der 81. mittlerweile. Und auch heuer werden wieder rund 450.000 Besucher dort erwartet. Also wer schon mal da dabei war, der weiß, da geht ordentlich die Post ab. Das heißt, das Programmheftel alleine, wenn man sich das anschaut, da kann man durchblättern wie durch die Sonntagszeitung. Also solltet ihr noch einen Sonntagsausflug planen, ganz spontan, Villach wäre ein heißer Tipp ab heute.

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0: ein Gefühl.
1: Ich habe auch so ein Gefühl. Das dürfte ein unvergesslicher Sommer werden für Lemo. War ja bis jetzt schon höchst beachtlich. Nova Rock, Donauinselfest, Woodstock der Blasmusik und im August geht's endlich weiter. Da stehen die nächsten Open-Air-Konzerte an, unter anderem auch auf der Marizeller Bürgeralbe. Also er sucht sich schon die schönsten Locations aus, der Gute.

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1: In Vorarlberg steht ein weiterer Umbau der Spitallandschaft bevor. Gesundheitslandesrätin Martina Rüscher will eine tragfähige Struktur für die nächsten 10 bis 15 Jahre erarbeiten. Sie kann sich dabei auch Selbstbehalte vorstellen. Vorarlberg hat derzeit 7 Spitalstandorte. Auf der B49 im Bezirk Gensandorf in Niederösterreich ist es heute in den frühen Morgenstunden zu einem schweren Unfall gekommen. 5 junge Insassen sind mit einem Auto verunglückt, nachdem ein Reh auf die Fahrbahn gesprungen ist. 3 Personen wurden verletzt, 2 davon schwer. Die 18-jährige Lili Tagger steht im Finale des WTA-Turniers in Prag. Die Osttirolerin hat sich gestern im Halbfinale gegen die zweifache Grand-Slam-Siegerin Barbora Krejcikova durchgesetzt. Heute trifft sie im Endspiel auf die Ukrainerin Daria Snignur. Der Einsatz von Gesichtserkennungssoftware bei einer Klimademo im März 2023 war rechtswidrig. Das hat jetzt die Datenschutzbehörde entschieden. Mehrere Aktivisten wurden damals angehalten und als diese sich nicht ausweisen wollten, von Polizeibeamten fotografiert. Die Fotos wurden später mit einer Gesichtserkennungssoftware abgeglichen. Laut der Datenschutzbehörde gibt es dafür keine ausreichende gesetzliche Grundlage.
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3: Das Wetter ist aktuell so zweigeteilt. In Wien, Österreich, Burgenland zum Beispiel gerade richtig schön. In Vorarlberg regnet es gerade. Und im Laufe des Tages gibt es den Regen auch mit Gewittern von Osttirol über Oberkärnten bis Salzburg, bis in die Obersteiermark. Das kann auch recht heftig ausfallen. Es besteht Unwettergefahr. Morgen Montag gibt es in fast allen Bundesländern einen Mix aus Sonne und Wolken. Im Laufe des Nachmittags entstehen stellenweise Regenschauer oder Gewitter. Dazu werden bis zu 30 Grad erreicht. A23 Richtung Kagran vor dem zweispurigen Baustellenbereich zwischen Knoten Prater und Handelsquai braucht ihr mittlerweile 30 Minuten länger. Der Stau beginnt bereits ab dem Gürtel. Steiermark und Kärnten A2 gibt es Blockabfertigungen im Packabschnitt in beiden Richtungen vor den Tunnelabschnitten. In Kärnten im Karawankentunnel in beide Richtungen auch Blockabfertigungen. Hiermit 15 Minuten mehr rechnen. Salzburg A10 Richtung Salzburg. Ab dem Knoten Pongau 15 Minuten mehr. B311 Richtung Bischofshofen gibt es eine Überlastung von Lenten nach Schwarzach und 25 Minuten mehr. B177 bei Scharnitz vor dem Porta Claudia Tunnel Richtung Deutschland 20 Minuten. B179 gibt es auch Stau zwischen Reut und dem Grenztunnel Füssen. Hier wartet ihr 25 Minuten extra in beiden Richtungen. Außerdem Stau von Nassereit zum Fernpass Richtung Deutschland und 30 Minuten mehr. Und vor dem Autobahngrenzübergang Kufstein-Kiefersfelden wartet ihr 40 Minuten länger Richtung Deutschland. Gute Fahrt.
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4: Servus, Verena Salucke bei euch. Fein, dass ihr Radio Rot-Weiß-Rot hört. Wir starten rein in einen hoffentlich super entspannten Sonntagnachmittag. Das gleich mal mit der Volkshilfe, mit Wolfgang Ambros. Und hier sind Pizzeria und Jas.

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0: Würde man im ersten Moment vielleicht nicht unbedingt nach Österreich tun, oder? Die Nummer ist aber ein Kultklassiker aus den 80ern aus Wien. Cosmetics heißt die Band, die damals so international schon geklungen hat und damit auch höchst erfolgreich in den Charts unterwegs war. 100% Musik aus Österreich hört ihr halt nur hier bei uns auf Radio Rot-Weiß-Rot. Jetzt geht's weiter mit Alle Achtung.
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Oh ja, denke ich mir auch jedes Mal, wenn man so wehmütig durch die Urlaubsfotos am Handy scrollt, irgendwann bleibe ich dann dort. Der Urlaub 2026 leider schon wieder vorbei, aber der nächste Urlaub kommt bestimmt und am besten jetzt gleich mal mit dem Planen beginnen, weil Vorfreude ist ja bekanntlich die schönste Freude. Und wann hat man Zeit, wenn nicht am Sonntagnachmittag? Einen feinen solchen wünsche ich mit 100% Musik aus Österreich. Jetzt ganz gemütlich Blutschink, ich hon die Gera, hier auf Radio Rot-Weiß-Rot.

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1: Österreich und Griechenland sollen beim Thema Tourismus enger zusammenarbeiten. Das fordert heute die österreichische Staatssekretärin Elisabeth Zehetner. Bei einem Treffen mit der griechischen Tourismusministerin in Salzburg sind vor allem der Arbeitsmarkt und die Fachkräftesicherung im Fokus gestanden. Im Vorjahr waren rund 2000 Personen aus Griechenland in Österreich in Beherbergung und Gastronomie beschäftigt. Der 24-jährige Mann, der gestern bei einem Polizeieinsatz in Bregenz angeschossen wurde, befindet sich in stabilem Zustand. Die Staatsanwaltschaft Feldkirch prüft derzeit, ob die Schussabgabe gerechtfertigt war. Der Mann könnte sich in einer psychischen Ausnahmesituation befunden haben. Er soll seine Mutter sowie die Polizei bedroht haben. Max Verstappen hat in dieser Formel-1-Saison schon eine Menge Tiefpunkte erlebt. Die Qualifikation zum Grand Prix von Ungarn hat aber auch für den vierfachen Weltmeister etwas

0: Neues geboten. Das Auto ist aerodynamisch einfach komplett kaputt, meint der Red Bull Star in Budapest. Es wird einfach immer schlimmer, was für ein Witz, sagt er. Verstappen hat auf seiner letzten Qualifikationsrunde die Kontrolle über sein Auto verloren und sich gedreht. Die Ölversorgung in Europa ist trotz der aktuellen Eskalation im Irankrieg gesichert. Das sagt heute das Deutsche Institut für Wirtschaftsforschung. Allerdings, mit einem Rückgang der Ölpreise ist in nächster Zeit nicht zu rechnen. Der Preis für Rohöl der Referenzsorte Brent ist zuletzt sprunghaft angestiegen und liegt derzeit bei knapp $100 pro Barrel.
1: Heute recht verbreitet regnerisch von Vorarlberg über Tirol, Salzburg, Kärnten, auch in der Steiermark, Oberösterreich, Niederösterreich, Niederösterreich zum Beispiel, in weiterer Grad so eine Regenzelle unterwegs. Generell am trockensten und wärmsten im Osten bei 33 Grad maximal. Morgen am Montag wechselhaft, teilweise sehr windig, eher bewölkt, in der Früh vereinzelt regnerisch. Zu den Ober- und Niederösterreich, auch in Wien, auch stürmische Böen sind möglich. Am sonnigsten von Osttirol bis ins Südburgenland, allerdings da auch am Nachmittag dann gewittrig. Hallo, Zeichensauto in die Steiermark, A9 Richtung Linz zwischen Lietz und Bosrock eine Viertelstunde mehr, A2 in beiden Richtungen im Parkabschnitt, da werdet ihr immer wieder angehalten. Kärnten, Blockabfertigung vor dem Karawankentunnel, 25 Minuten mehr in beiden Richtungen. Und Salzburg, A10 Richtung Salzburg, da zwischen Ponga und Passluig, 20 Minuten mehr.
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3: Auf geht's in die nächste Stunde Lieblingshits aus Österreich. Wir mischen für euch wieder die besten Austropop-Hits mit den ganz frischen heimischen Bängern. Ja, das geht sich aus. Bei uns schon. Der beste Beweis gleich Martin nach Contact und Georg Danzer.

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100% Musik aus Österreich für euren Sonntagnachmittag. Und während ich schon meinen Nachmittagskaffee genieße, gönnt sich Judith Lisa lieber grüne Smoothies. Die Singer-Songwriterin, die mittlerweile am wunderschönen Mondsee lebt, die spielt in dem Song so ein bisschen mit dem Thema, sich ständig vergleichen zu müssen über Social Media. Und ich wage jetzt aber trotzdem auch einen kleinen Vergleich. Ich finde ihr Avocado-Toast in diesem Song klingt doch schon nach Bilderbuch, oder? Hört's mal genau hin.

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Okay, erwischt. Ja, natürlich war ich gerade online und hab geschaut, welcher Streamingdienst Pretty Woman anbietet. Wie könnte man anders bei der Nummer? Uli Bär hier auf Radio Rot-Weiß-Rot. Schönes Madel für euren Sonntagnachmittag. Rot-Weiß-Rot.fan, war noch ihr gerade online seid, dann bitte gleich bei unserer Website vorbeischauen und Musikwunsch dalassen. Wir spielen für die Sabine aus Krems gleich Stefanie Werger Flamenco Turistico nach One Family.

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1: Aus der österreichischen Spitzenpolitik gibt es heute entsetzte Reaktionen auf den Angriff auf Teilnehmende des Christopher Street Days in Berlin. Bundeskanzler Christian Stocker, Außenministerin Beate Meinl-Reisinger und SPÖ-LGBTIQ-Plus-Sprecher Mario Lindner verurteilen die Tat scharf. Eine junge Frau wurde durch eine von Hass getriebene Tat aus dem Leben gerissen, so Stocker. Viele Menschen wurden verletzt. Ein 69-jähriger Liechtensteiner ist gestern bei einem Alpinunfall in Tirol tödlich verunglückt. Der Mann ist in der Nähe von Bichlbach im Bezirk Reutte 80 bis 100 Meter in einer Felsrinne abgestürzt. Ein Notarzt konnte nur mehr den Tod des Mannes feststellen. Die Formel 1 kehrt nach Malaysia zurück. Der Sepang Circuit wird am 4. Oktober zwischen den Rennen in Aserbaidschan

0: Aserbaidschan und Singapur gefahren. Der Grand Prix in Malaysia ist der Ersatz für das abgesagte Rennen in Bahrain. Die Formel 1 ist zuletzt 2017 in Malaysia gefahren. Die Waldbrände in Südeuropa nehmen immer besorgniserregendere Ausmaße an. Mittlerweile sind mehr als 300.000 Menschen auf der Flucht vor den Flammen. Im Südwesten Frankreichs haben sich heute die Feuer weiter ausgebreitet. Die Flammen sind bis 15 Kilometer an die Grenzen des Großraums der Stadt Bordeaux herangerückt. In Spanien wurden im Großraum Madrid und nahe der Stadt Valencia knapp 75.000 Menschen vorsorglich evakuiert.
1: Regenschauer jetzt auch mit dabei in Oberösterreich, in Gmunden, in Knittelfeld, Leoben in der Steiermark oder auch in Lienz in Osttirol. Generell wird es immer regnerischer und immer gewitteriger im Laufe des Tages. Morgen am Montag wechselhaft, teilweise sehr windig, in der Früh vereinzelt regnerisch in Ober- und Niederösterreich, auch in Wien. Und dann, ja, im Laufe des Nachmittags auch dort, wo vorher noch Sonne ist, zum Beispiel von Osttirol bis ins Südburgenland, auch dort immer gewitteriger, 31 Grad. Morgen maximal am wärmsten im Osten und Süden. Hallo zu euch ins Auto in die Steiermark B114. Ein Unfall mit Motorrad. Da gibt es eine Sperre zwischen Trieben und Hohe Tauern. Ausweichen geht großräumig über A9 und S36. A2 in beiden Richtungen im Parkabschnitt. Da werdet ihr immer wieder angehalten. Salzburg A10 Richtung Salzburg zwischen Pongern und Passluik 20 Minuten mehr. Kärnten Blockabfertigung vor dem Karawankentunnel 25 Minuten mehr in beiden Richtungen. Tirol B179 in beiden Richtungen zwischen Reutern und dem Grenztunnel Füssen 20 Minuten mehr. Und Wien A23 Richtung Agran zwischen Gürtel und der Baustelle beim Handelskei Schritttempo 25 Minuten mehr. Weicht am besten über S1 und A4 aus.
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3: Schön, dass ihr mit dabei seid an diesem Sonntagnachmittag. Ich bin der Peter Schweiger und ihr seid auch da.
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0: 100% Musik aus Österreich an diesem Sonntagnachmittag auf Radio Rot-Weiß Rot. Servus! Ja, und Lydia, was sind für dich so die wichtigsten Austropopper?
1: Auf jeden Fall Falco. Wer noch? Ja, Reinhard Fendrich, Ambros, Danzer, all die. Ja, auf jeden Fall. Ja,
0: und die gibt's alle bei uns auf Radio Rot-Weiß Rot, weil nur wir sind 100% Musik aus Österreich und obendrauf auch noch die ganz jungen und frischen Künstler. Also, sagt es weiter, wie es ist, dass ihr Radio Rot-Weiß Rot hört, dass ihr 100% Musik aus Österreich so feiert wie wir. Ja, auch bei einer Telefonumfrage. Vielen lieben Dank dafür. Schönen Sonntagnachmittag.

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6: Schönen Sonntag, gleich bei uns noch Fabian Villina mit neuer Musik aus Österreich. Abgedreht, und das jetzt für euch STS.

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Gemütliches Wochenende mit der besten Musik, 100% made in Austria. Servus, da ist Radio Rot-Weiß-Rot. Ja, und eine Ablehnung nach der anderen. Egal, ob jetzt in der Schickeria oder am Arbeitsamt. Aber was man daraus lernen kann, ist, das Wichtigste ist einfach gelassen bleiben. Und ja, dann wird es schon. Na gut, dann nicht. Jetzt auf Radio Rot-Weiß-Rot. 100% Musik aus Österreich. In der Villa.

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1: Der 24-jährige Mann, der gestern bei einem Polizeieinsatz in Bregenz angeschossen wurde, befindet sich in stabilem Zustand. Die Staatsanwaltschaft Feldkirch prüft derzeit, ob die Schussabgabe gerechtfertigt war. Der Mann könnte sich in einer psychischen Ausnahmesituation befunden haben. Er soll seine Mutter sowie die Polizei bedroht haben. Aus der österreichischen Spitzenpolitik gibt es heute entsetzte Reaktionen auf den Angriff auf Teilnehmende des Christopher Street Days in Berlin. Bundeskanzler Christian Stocker, Außenministerin Beate Meinl-Reisinger und SPÖ-LGBTIQ-Plus-Sprecher Mario Lindner verurteilen die Tat scharf. Eine junge Frau wurde durch eine von Hass getriebene Tat aus dem Leben gerissen, so Stocker. Viele Menschen wurden verletzt. Im Flusssystem der Donau gibt es mehr Bodentiere. Das zeigt eine aktuelle Studie. Forschende haben 501 Arten von Insekten, Larven, Krebsen, Schnecken, Muscheln und Würmern gefunden. Das sind 3,5% mehr als bei der letzten Untersuchung 2019. Durch Lebensraumverbesserungen konnten sich dort natürliche Donaubodenbewohner wieder ansiedeln, aber auch fremde Arten sind dazugekommen. Die Formel 1 kehrt nach Malaysia zurück. Der Sepang Circuit wird am 4. Oktober zwischen den Rennen in Aserbaidschan und Singapur gefahren. Der Grand Prix in Malaysia ist der Ersatz für das abgesagte Rennen in Bahrain. Die Formel 1 ist zuletzt 2017 in Malaysia gefahren.
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3: Regenschau noch immer im Salzburger Innergebirg mit dabei, im Lungau zum Beispiel. Und ja, erstrecken sich jetzt schon langsam immer mehr und mehr rein Richtung Schladming in der Steiermark. Auch eine Gewitterzelle über Neumarkt in der Steiermark. Oder dann Richtung Norden, Richtung Gmunden unterwegs. Auch noch immer eine Gewitterzelle rund um den Semmering, Glocknitz, Ternitz mit Zuschlag im Moment. Morgen am Montag dann recht innig. Es kann im Laufe des Tages dann überall regnen und auch gewittern. 31 Grad morgen maximal, am wärmsten im Osten und Süden. Hallo, zu euch ins Auto nach Tirol B179 Richtung Deutschland zwischen Reutern und dem Grenztunnel Füssen eine Viertelstunde mehr. Vor der Grenze Kufstein-Kiefersfelden bei der Ausreise ebenfalls eine Viertelstunde mehr. Kärnten Blockabfertigung vor dem Karawankentunnel 25 Minuten plus bei der Einreise. A2 Richtung Wien vor dem Kalcherkogeltunnel Blockabfertigung 20 Minuten plus. Wien A23 Richtung Kagran zwischen Gürtel und der Baustelle beim Handelskei Schritttempo 35 Minuten Zeitverlust, weicht über S1 und A4 aus. Niederösterreich S6 Richtung Wien im Baustellenbereich zwischen Glocknitz und Neunkirchen 10 Minuten mehr aktuell.

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1: Ihr hört uns über DAB Plus, über euren Smart Speaker, über eure Alexa, über eure Radio Rot-Weiß-Rot App, über unsere Webseite Rot-Weiß-Rot-Fan. Vielen Dank dafür. Ich bin der Peter Schweiger. Schönen Sonntagnachmittag.

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0: Julian Le Player auf Radio Rot-Weiß-Rot, super coole Nummer, Rollercoaster. Ja, und was ist los in Österreich? Ja, viel kann ich euch nur sagen. Zum Beispiel der Villacher Kirchtag in Österreich, das größte Brauchtums- und Volksfest mit riesigen Festmeile, mit regionalen Schmankerln und mit einem Vergnügungspark. Ja, kann man schon mal vorbeischauen. Oder am Großglockner geht es sehr sportlich zu beim Ultra Trail. Das ist einer der anspruchsvollsten hochalpinen Marathons in Österreich mit ja, einer Distanz von 110 Kilometern und 6500 Höhenmeter. Wahnsinn! Fein, dass ihr uns da mit dabei habt. Mit 100% Musik aus Österreich wünsche ich euch ganz ein schönes Wochenende jetzt.
1: Mit

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0: 100% Musik aus Österreich auf Radio Rot-Weiß-Rot. Servus!
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0: Gute Zeiten, gute Laune, jetzt von Das Getränk. Das ist ein lustiger Bandname, Das Getränk. Vier Jungs aus Graz sind das mit ihrem neuen Song Chatflugzeug. Da brechen wir jetzt ein bisschen aus dem Alltag und heben einfach mal ab. Super coole Nummer jetzt auf Radio Rot-Weiß-Rot.
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1: Wie wichtig ist denn euch euer Auto? Servus, da ist Radio Rot-Weiß-Rot. Schon ein bisschen wichtig, gell? Es gibt auch so gewisse Leute, die verleihen ihr Auto nicht gerne. Auch wenn ich so eine gewisse Person frage, bekomme ich es immer ungern. Ja, aber ist auch verständlich, wir haben irgendwie eine gewisse Beziehung mit unserem Auto. Eine Zweierbeziehung. Richtig cooler Song jetzt von Reinhard Fendrich für euch. 100% Musik aus Österreich.
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1: Europaministerin Claudia Bauer will die Zahl der EU-Kommissare reduzieren. Sie frage sich, ob die derzeitige Anzahl wirklich nötig sei. Der EU-Vertrag sieht eine Verkleinerung der Kommission vor. Die Mitgliedstaaten haben aber beschlossen, davon abzuweichen. Eine 31-jährige Oberösterreicherin ist heute bei einem Unfall auf der Traun in Wels tödlich verunglückt. Die Frau war in der Nacht mit ihrem 38-jährigen Freund auf einem Stand-Up-Board flussaufwärts unterwegs. Gegen 4.30 Uhr ist sie plötzlich verschwunden. Ihr Freund hat sofort die Rettungskräfte alarmiert. Die Frau konnte zwar noch geborgen werden, ist aber im Krankenhaus verstorben. Die 18-jährige Lilly Tagger hat heute ihren ersten WTA-Titel gewonnen. Die Osttirolerin setzt sich im Finale von Prag gegen die Ukrainerin Daria Snigur in 2 Sätzen durch. Mit dem Sieg wird Tagger in der Weltrangliste erstmals unter den Top 50 aufscheinen. Österreich und Griechenland sollen beim Thema Tourismus enger zusammenarbeiten. Das fordert heute die österreichische Staatssekretärin Elisabeth Zehetner. Bei einem Treffen mit der griechischen Tourismusministerin in Salzburg sind vor allem der Arbeitsmarkt und

0: die Fachkräftesicherung im Fokus gestanden. Im Vorjahr waren rund 2000 Personen aus Griechenland in Österreich in Beherbergung und Gastronomie beschäftigt.
1: Also im Semmering-Raum gerade die heftigsten Regenschauergewitter, zum Beispiel Mürztuschlag, Glocknitz, Ternitz ziehen sich dann über Niederösterreich, aber auch bis nach Amstetten. Generell immer wieder Regenschauer heute Nachmittag mit dabei. Morgen am Montag dann wechselhaft sehr windig teilweise. Am wärmsten im Osten und Süden bei 31 Grad maximal. Im Laufe des Tages kann es aber überall regnen oder auch vereinzelt gewittern. Hallo zu euch ins Auto nach Oberösterreich. In Bad Ischl auf der B145 in der Nordausfahrt von Bad Ischl. Da werdet ihr wechselweise angehalten, aktuell eine Viertelstunde mehr. Kärnten A2 Richtung Wien vor dem Kalcherkugeltunnel, Blockabfertigung 20 Minuten mehr. Niederösterreich S6 Richtung Wien im Baustellenbereich zwischen Glocknitz und Neunkirchen 10 Minuten mehr. Und Wien A23 Richtung Kagran zwischen Gürtel und der Baustelle beim Handelsgate, die dauert ja noch bis morgen früh. Schritttempo 35 Minuten aktuell, der Zeitverlust am besten, ihr weicht über S1 und A4 aus.
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3: Servus zu euch in die Küche zur Vorbereitung vom feinen Abendessen. 100% Musik aus Österreich begleitet euch dadurch. Peter Schweiger da, schönen Sonntagabend.

0: von Wien.
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1: Josh bringt 2024 sein Live-Album live aus der Wiener Stadthalle raus. Du, Josh, wie ist denn das so? Wenn man so ein Live-Album rausbringt, weiß man das dann schon vorher eigentlich, dass das aufgenommen wird?
3: Ich habe es schon ein bisschen vorgehabt, gebe ich ehrlich zu, bevor wir in die Stadthalle gefahren sind quasi. Da spricht man halt nicht darüber, weil wenn es nicht gut ist, dann will man es natürlich nicht rausbringen. Und wenn man jetzt jedem sagt, ja, das wird es dann live als Album geben und nachher sagen wir so, ja, na, da ist technisch, war aber.
1: Ja, super gelungen. Ring in der Hand jetzt für euch aus diesem Album in der Live-Version.
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0: Das ist Lukas Schritzmeier am Klavier.
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0: Sie geht gerade durch die Decke in Österreich. Megan, aufstrebende Pop-Rock-Künstlerin aus Wien, verbaut dann ihren Song 90er-Jahre-Rock mit ein bisschen 2000er-Pop, Punk und so moderne Sounds rein und bringt da wirklich eine sehr coole Kombi raus. Ihr neuer Song über das eigene innere Chaos. Ja, sie schiebt es auf kosmische Kräfte, kommt aber dann zum Schluss, die Ursache liegt doch bei einem selbst. Bei uns gibt es stündlich neue Musik aus Österreich auf Radio Rot-Weiß-Rot. Jetzt für euch Megan, Astrokalypse.
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gerade am Wochenende war ich wieder auf einem Konzert und ich sage, es ist einfach eines der schönsten Dinge für mich. Ich glaube für euch auch, da spürt man einfach so diese Energie vom Publikum und noch toller ist es natürlich, wenn man eine besondere Person live sieht und zwar die lebende Legende Wolfgang Ambros. Seht ihr jetzt dann bald live und zwar auf dem Grazer Karmeliterplatz. Er spielt für euch da seine größten Hits und die Tickets holt ihr euch auf unserer Webseite rot-weiß-rot-fan. Und ich habe ihn jetzt für euch da zur Einstimmung mit Zwickt's Me, 100% Musik aus Österreich. Und fürs Gewinnspiel drücke ich ganz fest die Daumen. Schönen Sonntagabend.

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1: Europaministerin Claudia Bauer will die Zahl der EU-Kommissare reduzieren. Sie frage sich, ob die derzeitige Anzahl wirklich nötig sei. Der EU-Vertrag sieht eine Verkleinerung der Kommission vor. Die Mitgliedstaaten haben aber beschlossen, davon abzuweichen. In Wien-Favoriten ist gestern ein 26-jähriger Mann bei einer Messerattacke verletzt worden. Laut Polizei soll es zuvor einen Streit zwischen mehreren Männern gegeben haben. Der 26-Jährige wollte den Streit schlichten, als einer der Männer ein Messer zieht und ihn am Bein verletzt. Der Tatverdächtige ist geflüchtet, die Polizei fahndet nach ihm. Österreich und Griechenland sollen beim Thema Tourismus enger zusammenarbeiten. Das fordert heute die österreichische Staatssekretärin Elisabeth Seehetner. Bei einem Treffen mit der griechischen Tourismusministerin in Salzburg sind vor allem der Arbeitsmarkt und die Fachkräftesicherung im Fokus gestanden. Im Vorjahr waren rund 2000 Personen aus Griechenland in Österreich in Beherbergung und Gastronomie beschäftigt. Die 18-jährige Lilly Tagger hat heute ihren ersten WTA-Titel gewonnen. Die Osttirolerin setzt sich im Finale von Prag gegen die Ukrainerin Daria Snigur in 2 Sätzen durch. Mit dem Sieg wird Tagger in der Weltrangliste erstmals unter den Top 50 aufscheinen.
2: Regenschau und Gewitter aktuell, zum Beispiel in Fronleiten oder auch in Retteneck, Kinsberg, Mürzzuschlag. Bisschen südlicher auch noch im Grazer Becken, zum Beispiel in Voitsberg aktuell oder in Deutschlandsberg, gewitterig und regnerisch oder auch in Kärnten, zum Beispiel in St. Veit an der Glan oder in Sonnleiten. Morgen am Montag wechselhaft, es kann überall, ja, Regen mit dabei sein, Gewitter können mit dabei sein, 31 Grad. Maximal morgen am wärmsten im Osten und Süden. Hallo zu euch ins Auto nach Salzburg. A10 Richtung Salzburg zwischen Werf und Pasluik, kurz nach dem Zetzenberg-Tunnel. Da gibt es ein Problem aktuell. Ihr werdet bereits vor dem Helbersberg-Tunnel

0: angehalten. Am besten die Dauer der Sperre abwarten. Kärnten A2 Richtung Wien vor dem Kalcherkugeltunnel Blockabfertigung eine Viertelstunde mehr. Niederösterreich B25 zwischen Kinberg und Neubruck, da eine Sperre und Stau nach dem Unfall. Ausweichen ist nur großräumig möglich. Und Wien A23 Richtung Kakran zwischen Gürtel und der Baustelle beim Handelscafé 25 Minuten mehr. Gute Fahrt euch!
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2: Servus, Peter Schweiger da und ihr seid auch da.
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2: Schönen Abend.

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Weiß, Radio Rot-Weiß-Rot mit 100% Musik aus Österreich und pinken Blumen. Sie stehen für all die kleinen Momente, die im Alltag oft übersehen werden. Dabei entfalten sie genau dann Wirkung, wenn man sie am meisten braucht, sagt da Julia Steen, die Sängerin aus Kärnten, selber über ihren neuen Song. Das ist nämlich neue Musik aus Österreich, gibt es bei uns jede Stunde. Wir nennen es in einem Wort Österreich. Das ist pinke Blumen, jetzt auf Radio Rot-Weiß-Rot. 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Paula.

0: Zebra mit Papa Chico auf Radio Rot Weiß Rot. Und gleich für euch habe ich noch alle. Achtung!
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0: Und Mini 6.
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0: Spiele ich euch alles noch vor 19 Uhr. Und da sitzt für euch Reinhard Fendrich.

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0: Die Verhandlungen über eine Wehrdienstreform sind auch heute noch ohne Ergebnis. Dabei soll schon morgen eine Einigung präsentiert werden, und zwar nach dem Ministerrat in Salzburg. Die Regierungsparteien haben aber unterschiedliche Modelle für den Wehr- und Zivildienst vorgeschlagen. Der Nussensee in Bad Ischl ist ab sofort gesperrt. Ein 35-Jähriger hat dort gestern im stark ausgetrockneten See Kriegsrelikte aus dem Zweiten Weltkrieg entdeckt. Der Entminungsdienst hat heute mit der Räumung des Sees begonnen und dabei rund 200 Kilo Munitions-, Zünd- und Sprengmaterial sichergestellt. Lando Norris hat heute den großen Preis von Ungarn gewonnen. Der McLaren-Pilot setzt sich vor Max Verstappen und Kimi Antonelli durch. Es ist der erste Saisonsieg für Norris und McLaren. Die hoch eingeschätzten Ferraris von Charles Leclerc und Lewis Hamilton verpassen als Vierter bzw. Fünfter das Podest. Österreich und Griechenland sollen beim Thema Tourismus enger zusammenarbeiten. Das fordert heute die österreichische Staatssekretärin Elisabeth Zehetner. Bei einem Treffen mit der griechischen Tourismusministerin in Salzburg sind vor allem der Arbeitsmarkt und die Fachkräftesicherung im Fokus gestanden. Im Vorjahr waren rund 2000 Personen aus Griechenland in Österreich in Beherbergung und Gastronomie beschäftigt.
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3: Uiuiui, da rollt was zu auf Linz. Eine fette Regenwolke, genauso wie auf Wien. Aktuell Richtung St. Pölten, Richtung Wien, Richtung Industrieviertel in Niederösterreich. Eine fette, fette, fette Regenwolke unterwegs. Auch über dem Grazer Becken vereinzelt Gewitter, im Villacher und Klagenfurter Becken ebenfalls. Morgen am Montag wechselhaft, teilweise sehr windig. Eher bewölkt in der Früh, vereinzelt regnerisch in Ober-Niederösterreich, auch in Wien. Stürmische Böen sind möglich. Am längsten sonnig von Osttirol bis ins Südburgenland, dort auch am wärmsten bei 31 Grad. Hallo zu euch ins Auto nach Kärnten, A2 Richtung Wien vor dem Kalcherkogeltunnel, Blockabfertigung eine Viertelstunde mehr. Wien A23 Richtung Kagran zwischen Gürtel und der Baustelle beim Handelsgay eine halbe Stunde mehr. Bei St. Marx ist außerdem ein Auffahrunfall passiert. Schritttempo aktuell, Stautendenz außerdem leider zunehmend. Und Niederösterreich S6 Richtung Wien zwischen Glocknitz und Neunkirchen eine Viertelstunde mehr. 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
3: Ah, jetzt lehnen wir uns einfach mal zurück und entspannen ein bisschen. Lass es uns gut gehen mit 100% Musik aus Österreich. Geht es mal viel einfacher. Schönen Abend, ich bin der Peter Schweiger. Servus.

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0: gestern im stark ausgetrockneten See Kriegsrelikte aus dem Zweiten Weltkrieg entdeckt. Der Entminungsdienst hat heute mit der Räumung des Sees begonnen und dabei rund 200 Kilo Munitions-, Zünd- und Sprengmaterial sichergestellt. Die Verhandlungen über eine Wehrdienstreform sind auch heute noch ohne Ergebnis. Dabei soll schon morgen eine Einigung präsentiert werden, und zwar nach dem Ministerrat in Salzburg. Die Regierungsparteien haben aber unterschiedliche Modelle für den Wehr- und Zivildienst vorgeschlagen. Lando Norris hat heute den großen Preis von Ungarn gewonnen. Der McLaren-Pilot setzt sich vor Max Verstappen und Kimi Antonelli durch. Es ist der erste Saisonsieg für Norris und McLaren. Die hoch eingeschätzten Ferraris von Charles Leclerc und Lewis Hamilton verpassen als Vierter bzw. Fünfter das Podest. Die Ölversorgung in Europa ist trotz der aktuellen Eskalation im Irankrieg gesichert. Das sagt heute das Deutsche Institut für Wirtschaftsforschung. Allerdings, mit einem Rückgang der Ölpreise ist in nächster Zeit nicht zu rechnen. Der Preis für Rohöl der Referenzsorte Brent ist zuletzt sprunghaft angestiegen und liegt derzeit bei knapp 100 Dollar pro Barrel.
1: Uiuiui, da rollt was zu auf Linz. Eine fette Regenwolke, genauso wie auf Wien. Aktuell Richtung St. Pölten, Richtung Wien, Richtung Industrieviertel in Niederösterreich. Eine fette, fette, fette Regenwolke unterwegs. Auch über dem Grazer Becken vereinzelt Gewitter, im Villacher und Klagenfurter Becken ebenfalls. Morgen am Montag wechselhaft, teilweise sehr windig. Eher bewölkt, in der Früh vereinzelt regnerisch in Oberniederösterreich, auch in Wien. Stürmische Böen sind möglich. Am längsten sonnig von Osttirol bis ins Südburgenland, dort auch am wärmsten bei 31 Grad. Hallo zu euch ins Auto nach Kärnten, A2 Richtung Wien vor dem Kalcherkogeltunnel, Blockabfertigung eine Viertelstunde mehr. Wien A23 Richtung Kagran zwischen Gürtel und der Baustelle beim Handelsgay eine halbe Stunde mehr. Bei St. Marx ist außerdem ein Auffahrunfall passiert. Schritttempo aktuell, Stautendenz außerdem leider zunehmend. Und Niederösterreich S6 Richtung Wien zwischen Glocknitz und Neunkirchen eine Viertelstunde mehr. 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

0: Mannes hier auf zum Grimassen schneiden.
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0: Wirklich. 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

0: Nirvana und warten auf die. 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